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1: Yeah,

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2: Am Freitagmorgen, eine Minute nach sechs. Digga, ich bin so schnell hierher gefahren mit dem Fahrrad, dass ich gar keinen Bock hatte anzuhalten. Kennst du das, wenn du so in den Flow reinkommst? Einfach,
3: oh nein.
2: Weißt du, nein, ich habe Rückenwind, ich habe so Bock gerade und der Körper ist jetzt gerade warm. Jetzt muss ich das Fahrrad hier anschließen und mich hinsetzen. Ich habe voll Bewegungsdrang jetzt gerade noch.
3: Komm, steh mal auf, hüpf mal ein bisschen rum, komm.
2: Ja, das mache ich jetzt gleich
3: mach
2: auch.
3: Mach das jetzt mal.
2: Nach der Moderation. Wie geht's euch?
4: Gut.
3: Gut.
4: Freitag. Ja. Ich bin ready. Let's go.
2: Okay, so machen wir es.
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0: Ja, Chiago hat auf jeden Fall einen richtig stressigen Tag oder mehrere stressige Tage vor sich. Der wurde einfach von Jens Spahn verklagt jetzt.
1: Warum ist die Frage? Ich habe die Antwort. Seit ein paar Tagen geht halt dieses Video rum, wo Ago erzählt, dass er Spahn und seinen Boyfriend auf einer Champ-Party getroffen hat und die mal ordentliche Bretter, so nennt er das, also Koks gezogen haben sollen. Und jetzt denken die Leute, what the fuck geht ab?
2: Ja, das habe ich auch gesehen. Jetzt macht Spahn Stress oder wie?
1: Ja, sein Büro und Anwalt hat halt gesagt, dass das alles erlogen ist. Die haben ihn abgemahnt. Das Video wurde inzwischen auch gelöscht und jetzt wurde auch noch eine Strafanzeige gestellt. Also alles on top noch.
0: Das wird richtig teuer, Digga.
1: Das wird teuer, das hat er währenddessen irgendwie auch schon gecheckt. Nachdem er die Story gedroppt hat, meinte er so, die sollen das bitte rauscutten. War ja aber ein Livestream. Oh Mann, als dieser Alter. Clip jetzt bei Insta nochmal viral gegangen ist, hat Ago auch kommentiert, ey, das war alles nur ein Joke. Das Witzige ist, dass Spahns Anwalt vorher schon meinte, dass Chiago das behaupten würde. Gebracht hat es nichts. Jetzt hat er auf jeden Fall eine fette Klage am Hals.
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In den letzten Monaten hat sich zu Hause so eine Morgenroutine ergeben, einfach so aus dem Nichts heraus. Also normal morgens aufstehen, kurz ins Badezimmer, fresh machen, Zähne putzen und so weiter. Dann nochmal zurück, Schlafzimmer kurz zu meiner Frau, ihr Supplemente auf den Tisch stellen, damit sie die direkt nehmen kann, wenn sie aufgewacht ist. In dem Moment kriegt die Katze das meistens mit, kommt von draußen wieder rein. Und die Katze ist den ganzen Tag so, die scheißt auf alles und jeden, der ist alles egal, die ignoriert alles weg. Aber morgens, so gegen 5 Uhr, hat sie immer ihre kuscheligen 5 Minuten. Das heißt also, dann wird die Katze noch kurz gestreichelt. Auf entspannt einfach. Dann gehe ich in die Küche an die Spüle, da steht das Hundefutter rum. Dann nehme ich da aus dieser Dose so ein bisschen was vom Trockenfutter raus. Das hört dann die Hündin, die springt dann auf aus ihrem Korb, dann kommt die an, dann mache ich mit der da morgens noch die Runde und ich verbinde das dann immer mit so noch ein paar Übungen machen, so mäßig. Ne, wenn sie schon irgendwie so Futter kriegt, nichts gibt's umsonst hier, da muss für gearbeitet werden. Und wenn das alles durch ist, einmal nochmal kurz Hände waschen, fresh machen und dann geht's los. Heute Morgen dann eben mit dem Fahrrad hier hin. Geil, Digga. Und ich merke so, das gibt so ein bisschen Halt und Struktur für den Tag. Einfach morgens schon so festen Ablauf zu haben. Und andererseits ist es aber auch so ein bisschen belastend, weil ich weiß, wenn ich das morgens mal nicht schaffe, weil ich zu spät bin, dann bumst das so richtig meinen Kopf die erste Hälfte des Tages noch, weil ich denke, scheiße, ich habe das nicht geschafft, diese Routine einzuhalten. Aber es ist so ganz witzig zu beobachten, wie sich manche Dinge einfach so von sich aus ergeben und, ich dann sozusagen auch eine Verantwortung darin sehe, ich muss das jetzt jeden Morgen so machen. Aber irgendwie, ich lieb's, Digga. Morgens einmal kurz mit der Familie connecten und dann raus hier in die große, weite Welt und in das kleine, dreckige Next-Studio und jetzt sind wir hier am Start. Um 20 nach 6. Geil.

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2: Ich

0: Marshmallow und Halsey mit Be Kind. Habt ihr gesehen, wir haben Marshmallows hier?
1: Echt? Mhm. Mag ich aber nicht.
0: Ich auch nicht.
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0: Um 6:30 mit Patrick.
1: Volkswagen will in den kommenden Jahren weitere 50.000 Arbeitsplätze streichen. Das steht in dem Sanierungsplan, dem der VW-Aufsichtsrat überraschend zugestimmt hat. Das Aus der vier Werke unter anderem in Emden und Hannover ist noch nicht besiegelt. Damit sie weiter bestehen können, muss eine andere Verwendung für sie gefunden werden. Immer wieder hat es in den letzten Tagen Anschläge auf die Strominfrastruktur gegeben. Aktuell läuft ein größerer Polizeieinsatz am Umspannwerk in Ganderkesee im Kreis Oldenburg. Nach Informationen der Agentur Nonstop News hat die Polizei das Gelände abgesperrt. Ein Hubschrauber mit Suchscheinwerfern kreist um das Umspannwerk. Mehr als eine Woche nach der verheerenden Sturzflut sind in Nepal zwei in einem Tunnel eingeschlossene Arbeiter gerettet worden. Das hat der Energieminister des Landes bestätigt. Bei der Sturzflut waren mindestens 1280 Menschen getötet worden. Das Wetter heute nicht so gut. Wir haben Wind und vor allem auch immer wieder Regen bei uns. Kann zwischendurch mal Sonne geben, aber ja, ich sag mal so,

0: noch nie gemacht, aber so, das
1: vielleicht mal für next. Vielleicht müssen wir das Thema nur aufwärmen. Ich habe ja immer noch, der hat den Christopher geflogen, glaube ich, in den Rettungshubschrauber.
0: Stimmt, der meinte auch von wegen, der,
1: man könnte eventuell mal mitfliegen.
0: In dieser Maschine auch mal üben oder sowas.
1: Ja, siehst du, da haben wir, da sind wir an einer Sache dran. 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
1: Seven-Eleven von Beyoncé und 20 vor 7 hier bei Next. So, als vor ein paar Wochen dieses Video oder die ersten Shorts bei YouTube, da habe ich es zum ersten Mal gesehen, von Sidos neuer Maske da rumgeflogen sind, dachte ich so, ach du Scheiße, Alter, muss der jetzt seinen Fetisch hier nach außen tragen? Die Kommentare waren auch eindeutig, die Maske war irgendwie nicht so der Bringer. Ich sag jetzt gerade so neue Maske, vielleicht ist auch so ein One-Off und der hat das Ding danach auch einfach direkt wieder weggeschmissen, weil es so scheiße aussah. Aber Fakt ist, das war Teil der Promo für einen neuen Song, Issa heißt das Ding und der Song ist dafür umso geiler, Digga. Oldschool Sido ist wieder da. Bombe.
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0: Also immer wieder Schüsse auf offener Straße, teilweise auch mitten am Tag. In der Stadt Bremen geht das seit Anfang März irgendwie die ganze Zeit rund. Das ist schon 9-mal passiert, dabei ist ein Mensch jetzt getötet worden und viele wurden an den Beinen verletzt.
1: Ja, gestern Nachmittag gab es eine Großrazzia in der Bremer Neustadt. Mario Neumann aus unserer Regionalredaktion Buten und Binn. Wer hat da genau was kontrolliert?
2: Rund 70 Fachkräfte waren vor allem in der Neustadt unterwegs, haben Beschäftigte des Zolls, des Finanzamts und der Gewerbe- und Glücksspielaufsicht. Nils Mathiesen von der Polizei Bremen sagt uns, was durchsucht wurde.
3: Einige Gewerbeobjekte, 25 in etwa an der Zahl, und das sind Imbisse, Barbershops, Gaststätten, Kioske, die drehen wir auf links. Wir schauen mal genau hinter die Kulissen, wir schauen, wer ist da, sind das beliebte Treffpunkte, sind das Rückzugsorte, und das ist heute im Fokus.
2: Auch Rauschgift- und Sprengstoffspürhunde haben geschnüffelt. Erste Zwischenbilanz, 2 vollstreckte Haftbefehle.
0: Wir drehen das mal auf links, ist auch eine sehr krasse Ansage. So, ne? Wie hängt die Razzia mit diesen Schüssen da am Sonntag in Hukeriede zusammen?
2: Ja, das dürfte der Auslöser für die Aktion gewesen sein. Behördenübergreifende Kontrollen gibt es aber immer wieder, ist mir versichert worden. Bei den Schüssen von Sonntag soll es sich um einen familieninternen Streit gehandelt haben. Für Johannes Osterkamp von den Grünen vom Beirat Neustadt kann es so aber nicht weitergehen.
4: Schusswaffengebrauch mitten am Tag, Kinder, die in der Straße spielen, Zustände, die man sich vor einiger Zeit in der Neustadt nicht mal ansatzweise hätte vorstellen können. Die Erwartung, die wir an den Senat haben, ist, dass hier mit großen Schritten und großem Besteck gearbeitet wird.
1: Ja, was steckt dahinter, dass die ganze Zeit da rumgeballert wird?
2: Also auch wenn viele der Schießereien ähnliche Muster aufweisen und die beteiligten kriminellen Milieus zuzuordnen sind. Nach unseren Infos, also Buden und Binn, ist das kein Bandenkrieg. Und auch nur 3 Taten sind irgendwie als Serie zu sehen. Ein Teil des Problems ist allerdings, es gibt einfach viel zu viele Waffen, viel zu viele Pistolen.
0: Also was da insgesamt gefunden wurde, das wird die Polizei wohl heute noch im Laufe des Tages mitteilen. Das ist crazy.
2: Ja.

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0: James Hype, don't wake me up. Ist zu spät, jetzt sind wir schon wach. Was willst du machen, Digga? Put jetzt. Me to sleep? Hm? Schön to sleep putten?
1: Nee. Ja, vielleicht stehst du ja auf mit so einer richtigen Aperture.
2: Mit was?
1: Ach, ich wollte einen Übergang machen. Was heißt denn Aperture?
0: Ist das eine Erscheinung?
1: Ach, du weißt es auch nicht.
2: Nee, nee, keine Ahnung. Nee, glaub,
0: oder ist es eine Erscheinung oder eine Öffnung? Bin ich mir jetzt... Nee, es ist eine... Na, sag es.
2: Okay, Stunny ist hier.
1: Is an opening or hole through
0: Öffnung.
1: Which through, ja, through which
0: Öffnung,
1: light
0: okay.
1: passes.
0: Aha.
1: Da muss Licht durchfallen.
0: Ja, dann passt das doch. Das ist doch der Fensterschlitz neben der Dings. Du hast ja doch recht gehabt. Halt's Maul, du wusstest das.
1: Ich wusste das nicht.
0: Halt's Maul, du wusstest
2: ja,
0: das.
2: Ja, komm.
0: Jetzt macht er wieder so hier, hä? Wie heißt das, so Tiefstapel?
1: Ich schwöre.
0: Wie heißt das nochmal, wenn man so tiefstapelt auf Englisch? Da gibt's auch so einen Begriff gerade so nicht low-key, aber er macht gerade so...
2: Low-stapling.
0: Low-stapling?
1: Tiefstapeln, low-stapling.
0: Low-stapling, so.
1: Ach, Leute.
0: Was hast du gesagt gerade, Trixen?
1: Ich wollte sagen, ich wusste es wirklich nicht, ich schwöre auf Bibel.
0: Du bist aber Atheist. Das zählt
1: ach so.
0: Dann nicht.
1: Gut.
0: Ja, das ist ja auf irgendwas schwören, was einem eh scheint. Ich schwöre auf deine Mutter. So, ja, schön. Macht gut. Man auch nicht, aber ich wollte
2: wir glauben
0: sagen,
2: dir.
1: Also, jetzt kommt er. Harry Styles mit der Öffnung, durch die Licht fällt.

0: Schön so einen nice Dancehall-Rhythm hier von Tret, die Bones und Raf Camora. Das ist also die Anfangszeit von Tret, Mann. Hammer, Digga. Hammer. Der Vibe, den er damals gebracht hat, das wird man einfach. Wahrscheinlich kriegt man das nicht mehr so hin hier. Auch wenn er immer noch am Start ist, aber war schon, da war so eine krasse Euphorie hinter. Naja, was ich eigentlich sagen wollte, ist, das ist Dancehall, jetzt geht's weiter mit Drum and Bass. Ist ja auch artverwandt im weitesten Sinne. Mag man jetzt erstmal gar nicht so glauben, ne? Komplett anderes Genre, komplett anderer Vibe, auch eine ganz andere Energie, das Tempo ist anders. Aber hat beides denselben Ursprung. Drum and Bass entstanden eigentlich, boah, späte 80er, frühe 90er, Mitte 90er, keine Ahnung, wo man ansetzen möchte, aber auf jeden Fall in London, um genau zu sein. Und da durch die Menschen, die aus Jamaika unter anderem migriert sind, dorthin. Und guess what? Woher kommt Dancehall? Das, was wir gerade gehört haben? Auch von da. Also gleicher Ursprung und dann trotzdem doch so weit auseinander in der ganzen, also in dem ganzen Sounddesign und so weiter. Egal. Genug zur Theorie jetzt hier. Der Kaffee kickt bei mir gerade. Ich brauche jetzt ein bisschen Mucke, die ballert, Digga. Rudimental. Send Shots.
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0: Vor einem Monat war Ausbildungsstart. So, Frederike aus der Neustadt ist 29, die hat schon Masterabschluss und auch 2 Jahre als Architektin gearbeitet, aber so richtig war das irgendwie nichts für sie.
1: Ja, deswegen hat sie vor 4 Wochen eine Ausbildung zur Zimmerin angefangen.
2: Eigentlich ist mir schon total lange klar, dass ich mir für meinen Arbeitsalltag Bewegung wünsche und frische Luft, egal ob bei Sonnenschein oder Regen. Und genau, deswegen habe ich mich jetzt dazu entschlossen, das durchzuziehen. Auch trotz quasi Stimmen, die manchmal eben auch sagen, ja, du hast doch dein Abitur gemacht, dann geh doch studieren. Dann war ich studieren und dann habe ich 2 Jahre im Büro gearbeitet. Und genau, ich glaube, meine innere Stimme hat schon ganz, ganz lange gesagt, dass es eigentlich das Richtige für mich ist, draußen zu sein und eben auf der Baustelle zu sein.
0: Das Ding ist, ich kenne sie privat, was für ein Zufall so, ne? Und ich weiß, die ist halt super sportlich, Digga. Und sie hat neulich beim Sport auch schon mal gesagt, ihr fällt da die Decke auf den Kopf vor oder ist, ne, in diesem alten Job, sie braucht irgendwas halt, wo sie mehr unterwegs ist. So.
1: Ja, sie scheint auf jeden Fall happy mit der Entscheidung zu sein.
2: Wir sind jetzt 4 Wochen drin quasi in der Ausbildung und es macht mir mega viel Spaß. Wir hatten die ersten beiden Wochen im Betrieb. Ich komme super klar in meinem Betrieb. Ich mag die Leute und ich mag auch diesen ehrlichen Baustellenschnack, den man so hat. Ja, dass man sich duzt und dass man einfach auf Augenhöhe mit allen Leuten ist, gefällt mir sehr.
0: Richtig geil, Alter. Also richtig nice. Das zeigt auch irgendwie, dass Studium nicht unbedingt immer geiler ist als eine Ausbildung, je nachdem, wo man Bock drauf hat, ne?

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0: Ring My Bell von H.
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0: Mit Patrick um 7.32 Uhr.
2: Volkswagen will in den kommenden Jahren weitere 50.000 Arbeitsplätze streichen. Das steht in dem Sanierungsplan, dem der VW-Aufsichtsrat am Abend überraschend zugestimmt hat. Wie es für die Werke unter anderem in Emden und in Hannover weitergeht, hängt davon ab, ob eine andere Verwendung für sie gefunden wird. Am Umspannwerk in Gandakesee im Kreis Oldenburg läuft gerade ein großer Polizeieinsatz. Mehr zu den Hintergründen wollte die Polizei noch nicht sagen. In den letzten beiden Tagen hatte es immer wieder

0: Sonny Fodera, D.O.D. und Poppy Bears kommen mit Think About Us.
1: Macht euch ready.
0: Wofür?
1: November wird der Breakup Month.
2: Echt
1: sag
2: jetzt?
1: Sag ich euch.
2: Warum?
1: Ja.
2: Wer macht mit wem Schluss?
1: GTA 6 kommt raus.
2: Ja.
1: Und es gibt eine neue Hauptfigur, die heißt Lucia. So.
0: Okay.
1: Und Lucia ist jetzt die neue Bedrohung für alle Girls da draußen. Alle gehen ab auf TikTok, weil dein Freund, basically, der das Spiel wahrscheinlich spielen wird, mit dieser Lucia eine richtige Beziehung aufbauen kann.
2: Echt? So wie so ein Internet-Girlfriend?
1: So ein Internet-Girlfriend. Das Spiel ist sozusagen nicht geskriptet oder deren Beziehung,
0: oh,
1: sondern es kommt drauf an,
0: oh,
1: je nachdem, wie lange dein Freund mit dieser Lucia in diesem Spiel chillt.
2: Und ist die hot?
1: Die ist hot.
0: Guck,
1: ich hab
0: mal,
1: die auch direkt gegoogelt.
0: Die ist jetzt schon sauer.
1: Ich bin sauer. Ich denke mir so, Lucia, wer bist du? So, die sind so ein bisschen wie Bonnie und Clyde. Und es ist halt wirklich so, je nachdem, wie viel dein Freund da mit der chillt, ob der mit der flirtet, ob der mit der da ein Techtelmechtel hat und so ein bisschen intim wird mit ihr.
0: Was ist das für ein smarter Move, Alter,
1: ja,
0: von Rockstar Games.
1: Und das ist halt das erste Mal, dass es eine weibliche Hauptfigur gibt bei GTA. Das heißt, zwischen Lucia und Jason, so heißt der Typ ja.
2: Kann was passieren sozusagen.
1: Kann was passieren und dein Freund kann das auch steuern. Und ich sag mal so, wenn ich mitbekomme, John, dass du bei GTA 6 mit Lucia was hast, dann haben wir beide ein Problem.

0: Viele Azubis stehen unter psychischem Druck und das wegen ihrer Ausbildung, das sagt jetzt eine neue Studie. Dietsche, bei manchen ist das irgendwie teilweise so schlimm, dass sie die Ausbildung ja sogar abbrechen, ne?
1: Ja, safe. Also die Zahlen aus der Studie sind auch krass. Knapp 20% haben gesagt, dass sie oft emotional am Struggeln sind. In der Pflege in Bremen ist das zum Beispiel fast jede, beziehungsweise jeder Dritte, der deswegen irgendwann wirklich das Handtuch auch schmeißt. Mota Vaselli ist fast fertig mit ihrer Ausbildung. Nur eine mündliche Prüfung muss sie noch machen. Für sie als Frau aus Afghanistan war das aber nicht immer so easy.
2: Es ist nicht Stress mit Mitarbeitern oder so, nur weil man einfach sehr viel ums Ohr hat in dieser Ausbildung. Ausbildung ist sehr anspruchsvoll, besonders für die ausländische Pflegekräfte.
3: Ja, ich glaube tatsächlich, dass das bei ihr dann nochmal doppelt schwer ist, wenn du ja auch noch eine Sprachbarriere hast, ne?
1: Ja, 100%. Aber von 30 Azubis in Motas Klasse sind noch 16 übrig und sie ist eine davon. Dabei geholfen hat ihr unter anderem das Projekt Bleib dran Pflegeausbildung, welches Azubis supporten soll, also wenn Leute irgendwie überfordert sind mit dem Lernstoff, persönliche Probleme haben oder eben auch sowas wie dieser ganze Behördenstress, Alltagsrassismus.
2: Alleine, dass ich jemand habe, das mich zuhört und dann ich konnte von meinen Problemen sprechen und am Ende könnten wir zusammen eine Lösung zu finden und das war schon für mich eine große Erleichterung.
1: Also irgendwie auch so voll die persönliche Ebene, die sie da auch mit ihrer Beraterin anscheinend gehabt hat. Die hat sie auch richtig gepusht, erstmal zu sagen, ey, du musst lernen, auch einfach mal Nein zu sagen.
0: Krass, also voll geil, dass es auch extra Hilfe für Azubis gibt, ne?
1: Ja, und selbst wenn ihr nicht in der Pflege seid, checkt immer bei eurem Vorgesetzten, ob es nicht doch vielleicht eine Person oder ein Projekt gibt, wo ihr euch Hilfe herholen könnt, bevor ihr zu schnell aufgebt.

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0: Shows mit Love Tonight. 60 Kilo abnehmen in anderthalb Jahren, Digga. Das ist eine Ansage. Kasim hat das gemacht.
1: Ich habe irgendwann einfach realisiert, mein Leben ist Müll. Ich muss wirklich was ändern. Dann dachte ich mir, ich muss jetzt unbedingt starten. Habe ich mich beim Gym angemeldet. Und ab dem Tag bin ich jeden Tag gegangen und dann auch wirklich mindestens 3 Stunden.
0: So heftig durchgezogen einfach. Also muss man sagen, sehr, sehr stark. Von 145 Kilo runter auf 85. Wie er das gemacht hat und auch was ein Arzt dazu sagt, da sprechen wir gleich mal drüber.

0: Wir haben ja gerade kurz über Kasim gesprochen. Der hat mit gerade mal 15 Jahren einfach 145 Kilo gewogen. Mittlerweile hat der Brudi aber 60 Kilo abgenommen.
1: Ich habe einfach alles in mir reingehauen. Mein Vater hat immer so 40 Würstchen geholt vom Türken für die ganze Familie. Und ich habe dann einfach alleine das Ganze gegessen. Und das an einem Tag. Plus noch ein Kilo Pommes.
2: Ja, Sport hat ihm krass dabei geholfen, seine Essstörung in den Griff zu kriegen. Und er erinnert sich noch genau, wie es sich damals für ihn angefühlt hat, so übergewichtig zu sein.
1: Ich war wirklich so einer, der immer auch geärgert wurde und nur ausgelacht. Ich war einfach so ein Meme. Und das war für mich wirklich sehr schlimm.
0: Ja, total beschissen. Also vor allem schon schlimm genug, wenn man sich in seinem eigenen Körper nicht wohlfühlt. Aber dann kommt natürlich noch das Umfeld mit dazu, dass er wahrscheinlich noch so Witze macht und so. Ihr wisst schon, Stichwort so Binge-Eating, ne?
1: Also bei mir war das so mal auf so einem Level, dass der Arzt gesagt hat, ich nehme pro Monat gerade über ein Kilo zu. Da hat er meine Mutter auch gesagt, die soll den Kühlschrank abschließen. Aber ich wusste halt, um welche Uhrzeit. Deswegen habe ich dann einfach alles genommen, was geht. Und dann später, wo die alle schlafen gegangen sind, habe ich alles rausgeholt, habe es alles fertig gegessen und das jeden Tag, bis halt irgendwann aufgefallen ist.
2: Ja, und dann an seinem 15. Geburtstag hat er für sich einen Schlussstrich gezogen, sich im Gym angemeldet und jeden Tag 3 Stunden Sport gemacht.
0: Ja, richtig krass durchgezogen. Das Ding ist, was bedeutet das medizinisch? Dr. Schibowski ist Oberarzt beim Adipositas-Zentrum hier in Bremen und der empfiehlt jedem, oder ne, in jedem Fall, wo das so ist, dass man beim extrem Abnehmen zumindest mal einen Profi drüber gucken lassen sollte.
3: Also ein Übergewicht ist eine Krankheit. Und wenn man krank ist, soll man schon einen Arzt aufsuchen. Dieser Arzt soll die Situation analysieren, die Ursachen finden und dann die Therapie festlegen.
2: Ja, in Kasims Fall kann man einfach nur sagen, krass durchgezogen.
0: Stark, Digga.

0: Raven Lenae mit Love Me Not um 8.22 Uhr. Passt von der Mood her, klingt so, das ist so Wholesome-Mucke irgendwie, kann man so schön nebenbei weghören hier.
1: Klingt wie so ein 90er-Song.
0: Ja, stimmt, klingt total. Sixpence non the richer.
2: Kiss me.
1: Ah, ja, ja, ja. Genau das ist das.
0: Ja, ich weiß ja, ja, genau, ja. Digga. Okay,
1: diese Gitarren auch und so, ne?
0: Genau, also pass auf, genremäßig wird es ein bisschen anders, aber von diesem Wohlfühlfaktor her, hier können wir direkt da jetzt anschließen. Die Chainsmokers zusammen mit Marco, in- und auswendig.
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0: Le Soleil mit Soleil Bleu. Stark.
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0: Mit Patrick um 8.32 Uhr.
2: Volkswagen will in den kommenden Jahren weitere 50.000 Arbeitsplätze streichen. Das steht in dem Sanierungsplan, dem der VW-Aufsichtsrat am Abend überraschend zugestimmt hat. Wie es für die Werke unter anderem in Emden und Hannover weitergeht, hängt davon ab, ob eine andere Verwendung für sie gefunden wird. Am Umspannwerk in Gannakesee im Kreis Oldenburg läuft gerade ein größerer Polizeieinsatz. Mehr zu den Hintergründen wollte die Polizei noch nicht sagen. In den letzten Tagen hatte es immer wieder Anschläge auf Umspannwerke gegeben. Betroffen waren Nordrhein-Westfalen und Brandenburg. Und weil es dort immer wieder zum Teil schwere Unfälle gibt, will die Polizei den Verkehr auf der A1 zwischen dem Dreieck Stur und dem Bremen-Brinkum besser überwachen, und zwar per Video. An der neuen Messstelle könnten dann die Beamten sehen, ob sich alle ans Tempolimit halten und genug Abstand lassen. Das Wetter heute ziemlich trüb und stürmisch. Viele Wolken, immer wieder Regenschauer und die Sonne kommt wirklich nur selten mal raus. Maximal haben wir 22 Grad.
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0: das war ganz am Ende quasi, da Niedersachsendamm,
1: ja,
0: die Höhe. Da,
1: ja.
0: Digga, heftig. Also ja, richtig, richtig viel los gewesen und die armen Leute, die eigentlich nur nach Hause wollten, standen halt Ewigkeiten im Stau, wenn du raus wolltest aus der Stadt. Mies. Next.

0: 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Zum Auftakt 1:4 gegen Freiburg verloren, viele Spieler verletzt, dann kein Banger beim Deadline-Day geholt. Sportreporter Felix, wie ist die Stimmung bei Werder vor dem ersten Heimspiel?
1: Ja, ich würde mal sagen, rund um Werder ist die extrem mies, zumindest nehme ich das so wahr bei den Fans, die ich kenne. 3 neue am Deadline-Day geholt, aber wie ihr sagt, kein Banger dabei. Stimmung ist so eher, ja, schon wieder am Deadline-Day panisch Spieler ausgeliehen. Dann 1:4 am ersten Spieltag gegen Freiburg richtig auch schon auf den Arsch gekriegt. Aber Daniel Thun, der Trainer, sagt trotzdem, in der Mannschaft ist die Stimmung trotzdem gut.
2: Niemand ist arbeitsmüde, alle sind freudig erwartend auf diese Saison und ein 1:4 wird uns nicht aus der Bahn werfen wie in Freiburg.
1: Ja, aber irgendwie ist das so ein bisschen Durchhalteparole, habe ich das Gefühl. Und wenn du am zweiten Spieltag schon sowas sagen musst, dann ist irgendwie, merkst du, da ist jetzt schon Strom in der Tapete.
3: Strom in der Tapete. Ja, jetzt kommt Samstag RB Leipzig ins Weserstadion. Was macht da Hoffnung auf den Sieg?
1: Nix.
3: Nix, sagst ja. du. Gut, das ist auch eine Aussage.
1: Nein, das ist natürlich übertrieben, aber wenn du die Statistik anguckt, letzte 6 Spiele, 2 Unentschieden gegen Leipzig geholt, sonst alles verloren. Kein Team hat am ersten Spieltag weniger aufs Tor geschossen als Werder. Und auch da hat Daniel Thun nicht so die wirkliche Lösung.
2: Ich kann Ihnen jetzt nicht sagen, wo die Torgefahr herkommen soll, urplötzlich. Aber alle haben das Potenzial, Torgefahr zu entwickeln.
1: So, und am ersten Spieltag hat Leipzig 3:0 gegen Gladbach gewonnen. So oft aufs Tor geschossen wie kein anderes Team. Hat am Deadline mal 19 Millionen Euro auf den Tisch gelegt für einen WM-Teilnehmer aus Marokko und einen Stürmer aus der Barca Fußballschule. Also, die haben richtig einen rausgehauen. Von daher, natürlich gibt es immer die Hoffnung, und im Fußball kann alles passieren. Aber natürlich ist Leipzig der Favorit.
0: Okay, also die Saison hat gerade angefangen und die Stimmung bei Werder-Fans ist gefühlt schon komplett am Arsch. Ne? Also, wird jetzt die ganze Saison so Abstiegskampf?
1: Das kann auf jeden Fall passieren. Ich finde ehrlich gesagt, die Transfers, die Werder insgesamt gemacht hat, gar nicht schlecht, aber eben leider teilweise sehr spät. Dann die Verletzung von Jens Day ist so ziemlich der Worst Case. Du darfst halt jetzt gegen Leipzig nicht schon wieder verkloppt werden, denn dann ist die Stimmung im Umfeld nach 2 Spielen komplett im Arsch.

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1: Lil Durk und J. Cole.
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1: All my life. Um 10 vor 9. MK hat wieder gedroppt, ihr wisst, elektronische Mucke und so weiter. In dem Fall hier klingt das nicht nur wie ein Track für mich, sondern auch wie das Intro zu irgendeinem Videogame. Müsste irgendwas mit Autos sein. Man fährt so nachts irgendwie durch die City. Einfach das auch nicht so auf irgendwelchen krassen Quests, sondern man ist einfach so entspannt unterwegs, checkt so ein bisschen hier, was abgeht, dann fährt man da nochmal vorbei. So ein bisschen die Map auskundschaften. Aber es ist eine große Stadt, viele Lichter und so weiter. Ach krass, passt sogar vom Inhalt her auch. Leaving, also abhauen halt einfach. Naja, MK und Tristan Henry. Ob ihr Filme auf das Ding schiebt, keine Ahnung. Ich tu's auf jeden Fall, hier ist er.

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0: Küche.
1: 0,10,99 mit Durstlöscher. Warte mal, trinkt man das noch?
2: Ja, normal.
1: Ich habe das lange nicht mehr gesehen.
2: Das ist crazy.
0: Ich habe das noch nie getrunken.
1: Nee, das
2: Alter,
1: auch
2: Alter, was ist los mit euch? Was seid ihr für Hänger?
1: Sorry, jetzt kommt der Elmhorst hier, entered the chat. So, was ist los?
2: Ja.
1: Ja, okay.
2: Durstlöscher noch nie gehört.
1: Nicht noch nie gehört, aber noch nie getrunken. Ist der healthy, Alter. Hier gibt's Mineralwasser zum Frühstück.
2: Ach, Lele, komm.
1: Ja, ja.
2: Hör mir auf.
1: Moini.

0: Dior 2001 von Rin.
1: Und ich sag euch so, wie es ist. Mhm. Dieser Monat ist für mich eigentlich Silvester. Es ist für mich jetzt Neujahr, weil, ich erkläre es euch ganz kurz und knackig, jetzt ist Login-Season. September bis Dezember, du gehst rein in die Sache.
2: Hast du dir das ausgedacht gerade?
1: Nee, was ist das? Alle meine Girlies wissen, September bis Dezember, da passieren die Plot-Twists, die niemand erwartet. Du kannst deinen Körper nur so auf Low-Key nochmal auf Null setzen. Du kommst Erster, du kommst wieder, du siehst aus wie eine Maschine.
0: Ey, Brudi, jetzt brauchen wir wieder eine Deadline oder irgendwie so einen Startpunkt. Nee, mach doch einfach.
1: Das ist die weibliche Intuition, September bis Dezember nochmal eine neue Personality zu werden.
2: Darf ich das mal kurz fragen? Ist das wieder so ein komischer TikTok-Trend?
1: Also auf TikTok, stopp! Auf TikTok unterhalten wir uns darüber, ja, das stimmt.
0: Wer sind wir? Du und deine Girls oder was?
1: Ich und meine Girls.
0: Nicht bei WhatsApp, das macht ihr über TikTok.
1: Genau, auf TikTok, alle sind auch so, ja, was macht ihr jetzt? September, ich habe jetzt letzte Woche schon angefangen. Erstmal kümmere ich mich um die Haare, dann um den Body. ihr checkt das nicht.
2: Nein, ich check das nicht.
1: Daran merkt man, ihr lebt einfach in einer anderen Welt. Aber ich sehe das auch so.
0: Also wir leben in einer Welt, wo alle Plot-Twists schon passiert sind und alles einfach locker, flockig läuft. Ob die ersten drei Monate oder die letzten drei Monate.
1: Nee, es geht jetzt in die letzten Züge und wir drehen das jetzt alles nochmal um. Und wir kommen stärker und besser wieder.
0: Guck mal, sie redet so, als wäre sie mit einer Gang am Start, die das jetzt hier alles regelt.
1: Ja, Patrick, da brauchst du gar nicht so zu gucken. Da bist du jetzt baff, ne?
2: Meine Gedanken sind gerade ganz leer. Ich habe das nicht verstanden.
1: Meine sind voll, weil es ist Login-Season.
0: Zieh durch.

0: Post Malone. No, I can't let go. Chemical. It's
1: Chemical. Shoutout an unseren Hörer Max. Der hat uns nämlich geantwortet auf deine Morgenroutine. Du hast ja heute Morgen erzählt, dass du immer so dieselbe Routine hast morgens und so. Und er sagt, er fühlt das total. Er steht auch morgens früh auf, übt direkt Vokabeln und spielt Saxophon.
0: Geil. Oh, schau doch an die Nachbarn. Geil. Ja, ich meinte Hammer. Irgendwie, das Ding ist, dass diese Morgenroutine, wenn man das direkt am Anfang macht, das gibt mir so Halt und Struktur für den Tag.
1: Ja,
0: so.
1: Ja, ich fand's läuft. Also von allen Morgenroutinen hätte ich also Vokabeln üben und Saxophon spielen am wenigsten erwartet.
0: Wir brauchen noch einen Drummer dazu, der damit in die WG zieht.
1: Ja, genau, richtig. Und am besten noch einer, der bei den Nachbarn irgendwie mit so einem, keine Ahnung, einer Trommel vor der Tür steht.
0: Alter, ja. Setzt eure Morgenroutinen durch, es ist gut für die Psyche. Nicht die eurer Nachbarn, aber für eure.

0: A1J1 und Tion Wayne mit Night Away.
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0: Was hat Patrick um halb 10?
2: Europas größter Autobauer Volkswagen wird umgebaut. Einen Tag früher als geplant hat der VW-Aufsichtsrat dem Sparplan zugestimmt. Zusätzlich zu den schon vereinbarten 50.000 sollen weltweit bis zu 50.000 weitere Jobs gestrichen werden. Außerdem soll es weniger VW-Modelle geben. Die Polizei untersucht seit der Nacht das Gelände an einem Umspannwerk in Ganderkesee im Kreis Oldenburg. Zeitweise war auch ein Hubschrauber im Einsatz, das bestätigte eine Polizeisprecherin. Nach Attacken auf Umspannwerke in Nordrhein-Westfalen und Brandenburg sei man sensibilisiert. Eine Gefahr für die Bevölkerung gebe es nicht. Weil es dort immer wieder zum Teil schwere Unfälle gibt, will die Polizei den Verkehr auf der A1 zwischen dem Dreieck Stur und Bremen-Brinkum besser überwachen, und zwar per Video. An der neuen Messstelle können die Beamten jetzt sehen, ob sich alle ans Tempolimit halten und genug Abstand lassen. Das Wetter heute grau und regnerisch und windig, also ungemütlich bei maximal 22 Grad.
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0: Ich liebe das, Digga. Da steht sie im Studio, auf einmal klopft es vorne an der Tür und dann steht da ein Brudi und hat Essen mitgebracht. Wie geil ist das?
2: Ach, hast du Mittagessen bekommen?
0: Frühstück. Oh. Willst du jetzt schon Mittag essen?
2: Nee, aber du hast doch öfters von ihm auch so Reis und Hühnchen und sowas bekommen.
0: Stimmt, du hast recht. Ja.
2: Deswegen frage ich. Aber das war es jetzt nicht, ne?
0: Oh, nee.
2: Aber jetzt hast du Bock auf Reis und Hühnchen?
0: Oh, Reis und Hühnchen, Bruder.
2: Tja. Ja. Ich meine, den Wunsch kannst du dir zum Mittagessen erfüllen.
0: Jakob, wenn du zuhörst, dann geht's ja geil. Jetzt gibt's erstmal Skirr.

es ist, wie es ist, wie es ist, wie es ist. Montez, hier so schön auf, ein bisschen, Dings, was soll ich sagen, emotional aufgeladen. Aber jetzt ist hier nichts emotional aufgeladen, wir gehen voll rein mit dem Brett.

Was ist das für ein Feature mit Travis Scott, Digga? Okay, ich habe gelogen, als ich gesagt habe, jetzt ist nichts mit Emotionen. Es sind Emotionen, sie gehen nur in eine andere Richtung. Also jetzt wird auf jeden Fall aufgedreht hier. Nems und Travis Scott, Gas. 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

0: Calvin Harris und MPH mit I'm Not Alone. DJ hier schön in ihrem Trenchcoat. Bist jetzt Privatdetektivin oder was?
1: Guck mal, was hättest du jetzt wieder? Hast du meine Tasche gesehen?
0: Wie du auch aus einem immer machst, du hatest gerade.
1: Ich hätte gesagt, ich sehe aus wie eine Maus. Sehe ich aus wie ein Privatdetektiv? Ist das das Erste, was du in deinem Kopf
2: vielleicht meinst, Dana, du siehst aus wie ein mausiger Privatdetektiv.
1: Ja, dann muss er das auch so sagen.
0: Du bist...
1: Und nicht so.
0: Du bist die Mäusigkeit in Person.
2: So, danke. Leute, ich möchte mal was sagen.
0: Der Mausedetektiv.
2: Unsere Morgensendung für diese Woche ist quasi fast vorbei. Wir sind ja jetzt gleich raus und ich finde es toll, dass ihr mit einem Beef angefangen habt am Montag.
1: Ja.
2: Über deine Handtasche.
1: Ja.
2: Und mit einem Beef über deinen Trenchcoat aufhört.
0: Das war, mir ist kein Beef.
1: Von mir ist auch kein Beef. Bruder, du hast angefangen.
0: Ja, dann höre ich auch wieder auf.
1: Den Schuh ziehe ich mir jetzt nicht an.
0: Das war kein Beef.
1: Alles
0: also
1: gut.
0: Ich
1: mag dich auch. Du bist okay.
0: Okay, also pass auf. Das ist jetzt eine Sache, will ich kurz klarstellen. Ich mache jetzt den nächsten Song an. Wir gehen hier raus. Der Song hat 6 Sekunden Intro. So lange hat man Zeit noch zu moderieren. Wenn die dann anfängt zu singen gleich, dann darf man nicht mehr moderieren. Das ist ja die Regel, ne? Ich starte mit Beef, ich höre mit Beef auf, die Tasche ist voll hässlich.

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0: Free Your Mind. Hier im 14 Uhr, ihr Süßen.
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0: What the hell? Warum macht ihr solche Faxentechniker, Jungs? Ich habe irgendwas gesagt und dann habt ihr direkt hier, ja, ihr beiden lacht mich gerade an, ihr könnt sie nicht hören. Sagt mir was auf Sorge, warum ihr gelacht
2: habt. Das Problem ist, sie haben zu viel Macht. Die können uns halt auch...
0: Guck mal, damit haben sie nicht gerechnet, outgecallt.
2: Ja, jetzt haben sie Angst. Die können uns immer auf ein Ohr was draufsagen, während wir hier reden. Und das ist dann manchmal spooky, wenn du nicht damit rechnest. Und wenn so jemand wie Robbie uns hier so noch aufs Ohr redet, dann drehst du durch.
0: Und wir sitzen halt hier im Studio und die können uns, also unsere Techniker-Jungs, Daniel und Robert jetzt in diesem Fall, können uns den ganzen Tag wie so Tiere im Zoo beobachten.
2: Ja.
0: Und das ist manchmal ein bisschen weird. Und jetzt machen sie die ganze Zeit irgendwelche Faces und ich weiß nicht warum. Egal, Leute. Yannick und Franz sind hier bei euch am Start. Und Daniel und Robert halt auch hinter den Kulissen. 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

0: Macht euch ready, ich glaube, November wird die Breakup-Season, Leute.
1: Was habe ich verpasst?
0: GTA 6 kommt raus und es gibt eine neue Hauptfigur.
2: Neue Version im GTA 6 irgendeine Lucia beinhalten wird, mit der man dann eine Beziehung führen muss. Und wenn man das nicht tut, dann wird sie sauer auf einen. Also wie, die schreibt dir im Spiel und du antwortest ihr nicht und die wird sauer auf dich? Er ersetzt mich. Scheidungspapiere, dann 7. November. Die sieht auch noch richtig geil aus. Bro, GTA 6, was macht ihr da?
1: What the hell, ich check irgendwie gar nichts, Dietschle. Was ist da los?
3: Also, es gibt eine neue Chaya bei GTA 6. Ich kann meine Girls aber beruhigen, die Jungs müssen nicht, also die müssen nicht mit ihr da rumturteln. Die können zwischen den Figuren Lucia und Jason aber switchen. Und die beiden sind so ein bisschen wie Bonnie und Clyde. Die sitzt im Gefängnis und Jason hilft unter anderem dabei, sie da rauszuholen. Was crazy ist und warum sie sich so abfuckt, es liegt in deiner Hand, wie spicy die Beziehung wird.
1: Oh mein Gott, du kannst da im Spiel diese sexy Time machen?
3: Ja. Also es ist keine geskriptete Liebesgeschichte. Je nachdem, wie viel Zeit Jason, aka dein Macker, mit Lucia verbringt, gemeinsame Aktivitäten unternimmt, irgendwelche Raubüberfälle macht, verändert sich die Beziehung zwischen den beiden. Und wir wissen alle, die chillen dann in irgendwelchen Stripclubs and I'm not liking that.
0: Also ich will kein Salz in die Wunde streuen, aber man kann sich auch, glaube ich, aussuchen, wie sie aussehen soll, oder?
3: Checkst du, wie schlimm das eigentlich ist?
1: Aber warum sagst du das?
3: Das ist schon so eine Latina, oder? Die sieht schon heftig aus und dann chillt mein Macker mit der 6 Stunden, die lernen sich kennen und der wechselt noch nach Lust und Laune, welche Haarfarbe die hat. Heute meine Frau brünett, morgen blond, Sophia wollte ich schon sagen, Lucia. Also es ist ein Thema bei den Girls.
1: Ich weiß nicht, oder? Ob mich das jucken würde?
0: Nein, warum, Mann? Das ist nur ein Spiel, in das wir viel Zeit investiert werden.
1: Ja, das ist klar, dass das von dir kommt.

0: Da 20 nach 2 hier bei Next. Und was bedeutet eigentlich Body Positivity?
1: Das ist eigentlich der Inbegriff von Body Positivity, zu sehen, hey, ich muss etwas ändern.
0: Ja, das ist Estefania. Viele von euch kennen sie von TikTok. Sie war lange ein Vorbild für mehrgewichtige Menschen, weil sie einfach mit so Full Energy vor die Kamera gegangen ist und gezeigt hat einfach, ja, dass man mit einem dicken Körper sich nicht schämen muss. Sie ist die, die immer gesagt hat, good night.
2: Ja, achso, okay. Also heute ist sie auf jeden Fall aber jetzt auf einer Abnehm-Journey und nimmt die Leute da auch auf Social mit. Und innerhalb von 1,5 Jahren hat sie über 40 Kilo abgenommen.
0: Das ist crazy. Ein paar Leute würden sich da vielleicht fragen, okay, aber wo ist da jetzt noch die Body Positivity? Also dafür, wofür sie ja früher auch gestanden hat.
2: Ja, also da hat Estefania auch eine klare Antwort drauf.
1: Ich ändere etwas, weil ich mich liebe, weil ich mir selber wichtig bin. Bin ich bereit, mir einzugestehen, dass ich obviously Hilfe brauche und meinen Lifestyle nicht weiterhin so führen kann? Weil ich habe mich gefragt, do I even love myself, wenn ich so mit mir umgehe?
0: Ja, also lieb zu sich selber zu sein in erster Linie ist, glaube ich, immer wichtig. Und vor allem hat sie sich auch einfach mal Zeit genommen für sich selbst.
1: Ich wäre nicht die Person, die ich heute bin, mit all dem Wissen, was ich habe, wenn ich eine Crash-Diät gemacht hätte. Ich liebe mich dafür, dass ich so viel Geduld hatte. Ich war so gentle mit mir selber. Ich habe mir immer wieder Mut zugesprochen. Und ich würde auch sagen, dass deswegen ich mich sogar jetzt noch mehr liebe, weil ich bereit war, diese Zeit in mich zu investieren.
2: Ja, ist auch, glaube ich, der safere Weg, ne? Wenn man so dieses ganze Long-Term-Ding so durchziehen will, dann kannst du nicht von einem Tag auf den anderen so krass abnehmen und so.
0: 100%. Und am Ende ist auch für Estefania key auf diesem Journey dranbleiben.
1: Erstmal, du bist nicht alleine. Ich sehe deinen Struggle. Ich bin auch super stolz auf jede Person, die es überhaupt versucht, diese Journey zu machen. Bitte, das Wichtigste, macht es für euch nicht, weil ihr anderen Menschen gefallen wollt und zieht durch.
3: Neu.

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0: Leider noch nicht. Wir müssen noch ein bisschen länger arbeiten heute.
1: 14:30 haben wir es.
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1: Das hat Yannick für euch.
0: In der Stadt Bremen sind die Wohnnebenkosten im Vergleich zu den anderen Landeshauptstädten besonders hoch. Das geht aus einer Erhebung des Bundes der Steuerzahler hervor. Ein Drei-Personen-Haushalt zahlt demnach rund 1.500 Euro an Nebenkosten. Das sind 80 Euro mehr als noch im Jahr davor. Volkswagen steht vor einem riesigen Konzernumbau. Europas größter Automobilhersteller will in den kommenden Jahren weitere 50.000 Stellen streichen. Außerdem soll es weniger Modelle und weniger Firmenbeteiligung geben. Und nach der Razzia in der Bremer Neustadt hat die Polizei Einzelheiten bekannt gegeben. Anlass war, dass in letzter Zeit immer wieder Menschen angeschossen wurden. Die Polizei kannten sich die meisten Beteiligten. Und das Wetter ist heute sehr düster irgendwie. Den ganzen Tag über wird es wahrscheinlich regnen. Auch nicht gerade wenig Regen, auch nicht gerade wenig Wind ist heute am Start. Es bleibt den ganzen Tag über windig, vor allem heute Nachmittag noch bei maximal 22 Grad.
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1: Hello, hello, ihr Süßen. Es ist so unangenehm, wenn man Menschen grüßt oder ihnen winkt oder so und die, die nicht zurückgrüßen oder die nicht zurückwinken, weil sie es vielleicht auch gar nicht gecheckt haben. Und andere Menschen haben es aber gesehen und du stehst dann da und bist so, ja, genau,
0: ich wollte gar
1: nicht. Ich nehme meine
0: Hand
1: wieder runter.
0: Aber ich, mittlerweile stehe ich da so drüber. Ich denke mir so, komm, das ist ja das Geile, das ist uns allen eigentlich schon passiert. Und dann ist so, als ob die mich jetzt bis nach Hause verfolgen und sagen, haha, du Loser.
1: Ja, aber irgendwie ist es trotzdem so.
0: Ja, in dem Moment ist es schon unangenehm, ich check.
1: Was euch noch sonst so unangenehm ist, darüber reden wir gleich. 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

0: wenn dir in der Öffentlichkeit irgendwas Unangenehmes passiert, ist es doppelt so unangenehm, weil einfach Menschen zugucken und du denkst immer so, oh mein Gott, wer hat das jetzt alles gesehen? Wer lacht sich gerade hinter meinem Rücken sozusagen Schrott? Was ist bei euch schon so alles Peinliches passiert?
1: Vielleicht, wenn mir was runterfällt oder so, wenn ein lautes Geräusch kommt. Wenn mein Handy runterfällt oder irgendwas kaputt geht.
2: Stolper, so draußen, max unangenehm. Oder wenn die Jungs da umschreien. Aber passiert halt, ne?
3: Und wenn man irgendwo langläuft und sich voll fühlt und dann stolpert zum Beispiel, das hatte ich mal. Oder ich habe schon mal jemanden gewunken und die Person kannte mich gar nicht. Das habe ich dann verwechselt.
4: Das ist mir letztens passiert, aber ja, ich hab zurückgegrüßt. Deswegen, das war ein bisschen unangenehm, aber ja.
5: Ich glaube, der Cheatcode ist einfach immer auch laut mitlachen.
0: Ja.
5: Also so zu tun, als zum Beispiel, wenn ich jetzt stolper, dann lache ich schon darüber und versuche so noch andere... nicht so laut.
0: Oh mein Gott, da bin ich gestolpert.
5: Ich guck schnell und wenn ich sehe, das haben Leute gesehen, dann versuche ich denen zu verstehen zu geben,
0: ich weiß, dass ich gestolpert bin.
5: Genau, ich weiß, dass es gerade lustig war. Ich wollte mich gar nicht fühlen eigentlich. Aber ja, eigentlich
0: ich
5: ist es einfach
0: auch
5: nur Scheiße.
0: Immer so souverän danach wieder auf die Beine zu kommen, ganz schnell.
5: Ja, ja, ja. Aber das finde ich dann noch schlimmer. Deswegen dann lieber richtig einmal das aufs Maul legen, lachen. Und dann ist gut, anstatt noch zu tun, als wäre nichts passiert, weil das Ding ist durch.
0: Das ist so wie im Sportunterricht, wenn du so einen Ball in die Fresse bekommst und alle sind so, oh mein Gott, geht's dir gut? Nur so, ja, mein Gesicht brennt nur wie Scheiße, aber nein, es hat gar nicht wehgetan.

Tracks. Und innerhalb der ersten 3 Sekunden wusste ich, okay, dieser Track wird geil. Ab dieser Sekunde an hatte mich

Egyptian, Hold You, oh mein Gott. Da werden einige Erinnerungen von mir geweckt. Und die Vocals, die dann folgen von O'Malley, sind auch typisch O'Malley. Total soft, hört mal. Es ist so eine krasse Kombi aus Vocals, dann diesem Sample, was in der Hook kickt. Und ich liebe alles daran, dass es so ein softer Sommertrack nochmal ist. Hier zum Ende des Sommers, Anfang des Herbstes, kann man schon sagen. Aber in Kombination mit Egyptian, Hold You, boah, das schon doll. Hört mal selber.

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0: Digga, warum starrst du diesen Eistee so an?
1: Ich hab nicht den Eistee angestarrt, ich hab den Kaffee angestarrt, weil da so ein Logo drauf ist mit Coffee Bean und so zwei Typen. Ist auch richtig unspektakulär. Aber manchmal checkt man erst, wie komisch man aussieht, wenn jemand anderes dich nachmacht. Weil ich bin auch so Queen of Facial Expressions. Also ich glaube, man kann sehr gut in meinem Gesicht lesen, was ich denke.
0: Das Problem ist ja, man kann da zwar lesen, was du denkst, aber immer so mal 10. Also du guckst dir halt ein Logo an, aber es sieht so aus, als würdest du da so den Tod gerade sehen oder so. Bist du richtig fokussiert und darfst dich nicht bewegen.
1: Das klingt richtig krank,
0: oder wenn
1: krank,
0: jemand sich irgendwie was Erschreckendes sagt oder so, dann bist du sofort, in deinem Gesicht siehst du so aus, als hättest du halt etwas ganz Krasses jetzt erlebt gerade.
1: Ich bin halt sehr doll mit meiner Mimik und Gestik. Ja. So.
0: Deswegen muss man da immer noch mal ein paar Prozente runterrechnen und dann hat man die wahre Emotion.
1: Das Ding ist halt, dass ich dadurch auch schwer verstecken kann, wenn ich bestimmte negative Dinge denke.
0: Stimmt, ja.
1: Das ist halt auch immer so. Ich denke immer so, hey, ich war doch voll freundlich. Und die so, Digga, du hast sie angeguckt wie die größte Bitch.

0: irgendwie nach der Schule frisch raus sind oder so, ist aber ein Klischee. Friederike aus der Neustadt ist 29 und hat schon einen Masterabschluss und 2 Jahre als Architektin gearbeitet und hat dann aber gemerkt, also so richtig ist das nicht was für mich.
1: Ja, und deswegen hat sie einfach mal vor 4 Wochen jetzt auch eine Ausbildung zur Zimmerin angefangen.
2: Eigentlich ist mir schon total lange klar, dass ich mir für meinen Arbeitsalltag Bewegung wünsche und frische Luft, egal ob bei Sonnenschein oder Regen. Und genau, deswegen habe ich mich jetzt dazu entschlossen, das durchzuziehen. Auch trotz quasi Stimmen, die manchmal eben auch sagen, ja, du hast doch dein Abitur gemacht, dann geh doch studieren. Dann war ich studieren und dann habe ich 2 Jahre im Büro gearbeitet. Und genau, ich glaube, meine innere Stimme hat schon ganz, ganz lange gesagt, dass das eigentlich das Richtige für mich ist, draußen zu sein und eben auf der Baustelle zu sein.
1: Ja, mutiger Schritt, so den sie gemacht hat. Aber bisher ist Friederike auch richtig happy mit ihrer Entscheidung.
2: Wir sind jetzt 4 Wochen drin quasi in der Ausbildung. Und es macht mir mega viel Spaß. Wir hatten die ersten beiden Wochen im Betrieb. Ich komme super klar in meinem Betrieb. Ich mag die Leute und ich mag auch diesen ehrlichen Baustellenschnack, den man so hat. Ja, dass man sich duzt und dass man einfach auf Augenhöhe mit allen Leuten ist, gefällt mir sehr.
0: Ja, und im Endeffekt geht es ja genau darum, dass du glücklich bist, weil du jeden Tag zur Arbeit gehst. 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

0: Und Sonntag sind Landtagswahlen in Sachsen-Anhalt. Da könnte man denken, ja, was juckt uns das hier in Bremen? Aber in dem Zusammenhang wird viel über die AfD gesprochen, die ja vom Verfassungsschutz als gesichert rechtsextrem eingestuft wurde.
1: Ja, klingt trotzdem erstmal, als könnte uns das jetzt hier in Bremen erstmal irgendwie egal sein. Next Reporterin Bianca, du meinst aber, sollte uns auch hier in Bremen jucken, ne?
2: Also da gibt es so zwei Ebenen, ne? Die eine ist, das ist ja jetzt nur die erste von 3 Landtagswahlen in diesem Monat und nächstes Jahr sind ja nochmal 5 Landtagswahlen, dann alle im Westen. Und wenn die AfD da jetzt ein wirklich gutes Ergebnis einfährt und tatsächlich den Ministerpräsidenten stellen sollte, das kann so eine Signalwirkung haben für alles, was danach kommt, dass die überall stärker werden. Das ist so das eine. Das andere, das betrifft dann mehr Leute, die jetzt studieren oder die jetzt in der Schule sind, weil da geht es um die Kultusministerkonferenz. Das klingt so ein bisschen trocken, aber das ist das Gremium, wo sich die Bundesländer immer wieder zusammensetzen und zum Beispiel Lehrpläne abstimmen. Und da hätte die AfD, eine AfD-geführte Regierung in Sachsen-Anhalt, hätte da bei bestimmten Themen die Möglichkeit zu blockieren. Weil bei bestimmten Themen brauchen die Einstimmigkeit von allen 16 Bundesländern. Und da könnte es natürlich passieren, dass die AfD dann auch, weißt du, Richtung Bremen, Richtung Bremerhaven plötzlich ins Bildungssystem reinregiert.
1: Und die AfD kriegt jetzt gerade auch da so viel Zuspruch?
2: Ja, die AfD liegt in den Umfragen so roundabout 40%. Die nächste Partei ist die CDU, die steht im Moment so bei ungefähr 23-24%. Das heißt, du merkst, der Unterschied ist massiv. Also, dass die AfD die Wahl gewinnt, das steht außer Frage. Die Frage ist nur, wie hoch die AfD die Wahl gewinnt und ob das eben reicht, um alleine regieren zu können.
0: Boah, das ist schon krass. Das heißt, es ist schon wahrscheinlich, dass die AfD nach dieser Wahl einen Ministerpräsidentin stellt, oder?
2: Naja, das ist jetzt nochmal so ein bisschen tricky, weil die AfD einfach special ist an der Stelle. Also Ulrich Siegmund heißt der Ministerpräsidentenkandidat. Der hat klar gesagt, wenn es nicht reicht für eine absolute Mehrheit, also so, dass er alleine regieren kann, dann wird er nicht Ministerpräsident, weil er gesagt hat, ich will mich nicht verbiegen, ich will das Programm der AfD nicht verbiegen und dann sollen das doch irgendwie die anderen machen, das wird eh nicht lange halten und dann gibt es eine nächste Wahl und dann kriege ich dann vielleicht die 50 oder 55%. Das heißt, selbst wenn die AfD gewinnt, wenn sie nicht haushoch gewinnt, sodass sie diese absolute Mehrheit hat, kann es sein, dass sie dann eben doch nicht regiert, weil sie nicht will, von sich aus.
0: Ja, also die Wahlen in Sachsen-Anhalt werden uns auch hier zum Teil in Bremen beeinflussen. Wie die Wahl abläuft, erfahrt ihr natürlich hier bei uns am Sonntag. Abschied.

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0: Zeit. 15:31.
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0: Das hat Yannick.
2: In der Stadt Bremen sind die Wohnnebenkosten im Vergleich zu den anderen Landeshauptstädten besonders hoch. Das geht aus einer Erhebung des Bundes der Steuerzahler hervor. Ein Drei-Personen-Haushalt zahlt demnach rund 1.500 Euro an Nebenkosten. Das sind 80 Euro mehr als noch im Jahr davor. Volkswagen steht vor einem riesigen Konzernumbau. Europas größter Automobilhersteller will in den kommenden Jahren weitere 50.000 Stellen streichen. Außerdem soll es weniger Modelle und weniger Firmenbeteiligung geben. Und nach der Razzia in der Bremer Neustadt hat die Polizei Einzelheiten bekannt gegeben. Anlass war, dass in letzter Zeit immer wieder Menschen angeschossen wurden. Und laut Polizei kannten sich die meisten Beteiligten. Und das Wetter ist mies. Wir haben Regen eigentlich den ganzen Tag über immer mal wieder, auch etwas doller zwischendurch mal. Man soll auch in Baumnähen aufpassen, weil es Sturmgefahr heute ein bisschen gibt. Es ist also auf jeden Fall windig, maximal so 20 Grad und es bleibt eigentlich heute den ganzen Tag so. Morgen kommt die Sonne aber nochmal ein bisschen zurück.
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0: Es ist einfach unangenehm, wenn man nicht verstanden hat, was die Person gesagt hat. Und dann fragt man nochmal nach. Und dann fragt man nochmal nach. Und also spätestens nach dem zweiten Mal nachfragen.
2: Wenn du es dann nicht verstanden hast.
0: Einfach nur, ja,
2: genau.
0: Stimmt.
2: Dann tust du so, als hättest du es verstanden. Und dann.
0: Und dann ist es noch unangenehmer,
2: oh
0: wenn
2: Gott.
0: Das nicht dazu passt. Wenn die Person ist so, aber ich hab dir doch eine Frage gestellt.
2: Ja. Und dann musst du sagen, ich hab's immer noch nicht verstanden. Oh, das ist wirklich so.
0: Oh, je, je, je. Aber ja, es gibt halt viele Sachen, die unangenehm sind. Sowas wie, man grüßt jemanden auf der Straße, der wird nicht zurückgewunken.
2: Du stolperst in der Öffentlichkeit. Ja.
0: Man muss dadurch. Das macht die Persönlichkeit nur stärker.

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Wir haben 20 vor 4 bei Next und diese Queen hat einfach Geburtstag. Beyoncé, was würdet ihr schätzen, wie alt ist sie geworden? Also, ich finde sowieso bei diesen Stars kann man es sehr schlecht einschätzen, aber sie ist einfach 45 geworden, krass, und sie ist immer noch so heftig im Musikgame, weil das sind aktuelle, ja, aktuellere Songs von ihr und die sind ja immer noch in den Charts. Also es sind jetzt nicht irgendwelche Songs, die einfach so ins Nirvana sozusagen geschickt werden und es juckt keinen mehr, sondern es sind ja schon Songs, die noch rauf und runter gespielt werden, überall auf der Welt, und dass sie schon so lange im Musikbusiness ist und das immer noch schafft, ist wirklich eine Ansage und sich ja auch ausprobiert in verschiedenen Musikgenres, sei es dann zuletzt ja auch mit Country-Musik und so. Und jetzt setzt sie einen drauf für ihren Geburtstag, und zwar hat sie ja so ein Mixtape rausgebracht, Remix mit Songs von ihr, wo spanische Künstler auch mit am Start sind, so wie zum Beispiel hier bei dem nächsten Maluma.

0: Viele Azubis stehen unter psychischem Druck und das wegen ihrer Ausbildung. Das sagt jetzt eine neue Studie. Dietschle, bei manchen ist es teilweise so schlimm, dass sie die Ausbildung sogar abbrechen müssen, ne?
1: Ja, es ist richtig schlimm. Die Zahlen aus der Studie sind auch krass. Also knapp 20% haben gesagt, dass sie oft emotional am Struggeln sind. In der Pflege in Bremen ist das zum Beispiel fast jede bzw. jeder Dritte, der deswegen irgendwann wirklich das Handtuch schmeißt. Mota Vaselli ist fast fertig mit ihrer Ausbildung. Nur eine mündliche Prüfung muss sie noch machen. Für sie als Frau aus Afghanistan war das aber nicht immer so easy.
2: Es ist nicht Stress mit Mitarbeitern oder so, nur weil man einfach sehr viel ums Ohr hat in dieser Ausbildung. Ausbildung ist sehr anspruchsvoll, besonders für die ausländischen Pflegekräfte.
3: Ja, aber krasse Macherin, dass sie das so durchzieht überhaupt. Ne? Vor allem mit dieser Sprachbarriere muss sie sich wahrscheinlich doppelt reinhängen.
1: Unnormal, aber von 30 Azubis in Motas Klasse sind noch 16 übrig und sie ist einfach eine davon. Dabei geholfen hat ihr unter anderem das Projekt Bleib dran Pflegeausbildung, welches Azubis einfach supporten soll, wenn Leute irgendwie überfordert sind mit dem Lernstoff oder auch persönliche Probleme haben oder eben auch sowas wie dieser ganze Behördenstress, Alltagsrassismus und so.
2: Alleine, dass ich jemand habe, das mich zuhört und dann ich konnte von meinen Problemen sprechen und am Ende könnten wir zusammen eine Lösung zu finden und das war schon für mich eine große Erleichterung.
1: Also richtig süß, das ist auch voll die persönliche Ebene, weil sie auch erzählt hat, dass ihre Beraterin sie richtig gepusht hat und gesagt hat, ey, du musst auch lernen, einfach mal Nein zu sagen.
0: Oh,
1: also alles
0: Herz
1: ganz
0: auf.
1: Wholesome, ja.
0: Ich wollte gerade sagen, also dass sie da Support haben, auf jeden Fall richtig wichtig.
1: Ja, und selbst wenn ihr nicht in der Pflege seid, checkt immer bei eurem Vorgesetzten, ob es nicht doch vielleicht irgendwie ein Projekt, Programm oder irgendwelche Menschen gibt, wo ihr Hilfe bekommt, bevor ihr direkt zu schnell aufgebt.

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0: Familie, Yannick und Fran hier.
1: Moin.
0: Gibt es etwas, was du in- und auswendig kannst, was du jetzt hier in dieser Sekunde performen könntest?
1: Ja, aber ich weiß gar nicht.
0: Komm.
1: S1996. Scheiße.
0: Das kannst du ja super in- und auswendig.
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1: Zum Auftakt 1:4 gegen Freiburg verloren, viele Spieler verletzt und dann kein Banger beim Deadline Day. Aua, aua.
2: Ja, die Stimmung bei den Werder-Fans irgendwie schon vor dem ersten Heimspiel richtig mies, aber nicht beim Trainer Daniel Thun.
3: Niemand ist arbeitsmüde, alle sind freudig erwartend auf diese Saison und ein 1:4 wird uns nicht aus der Bahn werfen in Freiburg.
1: Ja. So nämlich.
2: Und dann kommt jetzt aber morgen 15.30 Uhr RB Leipzig ins Weserstadion. Gleich ein Gegner, der halt auch in der Champions League spielt.
1: Ja,
2: ne?
1: Das erste Spiel haben die Leipziger 3:0 gegen Gladbach gewonnen und am Deadline Day haben sie nochmal eben knapp 20 Mios für zwei Spieler auf den Tisch gelegt.
2: Ja, schon eine andere Nummer als Werder auf jeden Fall. Die haben ja auch noch drei Spieler geholt, alle geliehen allerdings. Könnte ja ganz interessant sein zu sehen, was die Neuen da jetzt so drauf haben vielleicht, aber eingespielt ist die Truppe definitiv noch nicht.
3: Wenn man dann nicht zu den Top-Vereinen der Liga gehört oder langfristig was aufgebaut hat, sondern aus einer schwierigen Saison kommt, dann muss man das so nehmen, wie es ist und das kann ich gerade ganz gut. Auch wenn ich sicherlich mir einige Dinge vielleicht auch anders gewünscht hätte, aber es ist kein Wunschkonzert, also willkommen im Leben.
1: Oh Mauri, wow. Er ist richtig poetisch,
2: Gänsehaut.
1: Fast schon melancholisch. Also auch wenn das für Werder nicht so easy wird im eigenen Stadion, geht doch immer irgendwie dann noch vielleicht was mit den Fans im Rücken. Eine Überraschung würde der Stimmung bei den Werder-Fans, glaube ich, gut tun.

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war ich am Start. Und seine Mom war Beatmaker und sein Vater Reggae-Sänger. Und nochmal cool, es geht um Nems. 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Britischer Rapper, gerade mal 22 und jetzt schon ist er ziemlich fame, denn ich meine, er hat ein Feature mit Travis Scott, das ist krass. Und das alles ist mehr oder weniger zustande gekommen, weil Nems 2023 ein Mixtape mit einem Sample von Drake drin hatte. Und Drake hat das genehmigt. Und das ist ja schon krass, wenn ne, Drake das genehmigt und sagt, ja, ja, du darfst das benutzen. Das ist auch mehr oder weniger durch die Decke gegangen, worauf dann andere Features folgten, wie Hedy One oder auch Lil Yachty und jetzt eben Travis Scott. Und wer Bock hat, ihn live zu sehen, also Nems, kann das tun. Und zwar diesen Oktober noch ist er in Hamburg. Checkt da gerne mal die Tickets, das ist er mit Gas. 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

0: Hey Papa, guck dir die coolen Sneaker an. 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

0: Dieser 16:30.
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0: Das hat Yannick.
3: Der Bremer Flughafen hat extreme Geldprobleme. Nach Buten- und Binneninfos droht im schlimmsten Fall sogar die Insolvenz im nächsten Jahr. 10 Millionen Euro, so viel fehlen dem Flughafen jährlich mindestens. Nach den Schüssen in Neustadt startet Ende des Monats der erste Prozess. Es geht um den Fall, bei dem ein Mann gestorben war. Angeklagt sind 3 Männer. Sie sollen Mitte März in Hugeriede einen Mann getötet haben. Und in Bremerhaven hat die Stadt die Werkstattschule am Standort Grünhöfe gesperrt. Grund sind größere Schäden am Gebäude. Betroffen sind über 130 Schüler. Die Werkstattschule ist eine berufsbildende Schule für Jugendliche mit besonderem Förderbedarf. Und das Wetter, der Regen, der verzieht sich langsam Richtung... Was ist das, Digga? Osten, ja, genau. Richtung Osten, also das heißt in Bremen heute Abend weniger Regen. Morgen Vormittag vielleicht nochmal ein bisschen, der Wind lässt aber auch ein bisschen nach, aber ist trotzdem noch ein bisschen da. Und gegen Nachmittag auch wieder ein bisschen Sonne morgen bei maximal 18 Grad.
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3: Osten, Süden.
0: Boah, das ist echt schlimm, dass wir keine Ahnung haben, wo Osten, Westen,
3: Süden. Nein, ich weiß
0: ist,
3: das
0: oder?
3: Schon, aber ich sehe das hier so auf der Karte und das zieht so Richtung Soltau. Okay, wo ist jetzt Soltau von Bremen? Ist das so leicht unten, aber irgendwie auch Richtung rechts, also Osten? Also,
0: ich habe das Gefühl, wir sind wirklich dümmer als unsere Großeltern oder Eltern, weil die mussten sich ja Dinge noch merken, die mussten sich Dinge erarbeiten mit ChatGPT und KI. Wir fragen ja jeden Scheiß, du musst ja nicht mal mehr nachdenken, um eine E-Mail zu verfassen.
3: Setz mal Oma und Opa vor Google oder eine ChatGPT. Die haben keine Ahnung. Dumm.
0: Ne.

0: Dianes 2010er Party ist Shake It Off Party für alle, die Bock haben, so ein bisschen Best Of aus 2010 zum Beispiel.
1: Kann ja, man machen. Und ansonsten geht im Groove Trap Kids, startet eine neue Reihe für alle, die wieder mehr Bock haben auf US-Rap, Trap, Deutsch-Rap. Das ist auf jeden Fall da so die Bubble.
0: Genau, und im Chagall geht die Ladies Night, das heißt ab 23 Uhr habt ihr Musik von DJ Seed. Der Eintritt ist frei bis 0 Uhr auch, wird so ein bisschen Pop-House-Black gespielt.
1: Ich liebe ja so Ladies Nights, ne? Weil da kriegt man als Frau irgendwie immer was.
0: Immer was for free. Eintritt sowieso, dann noch ein Drink dazu, ja?
1: Leute, viel

0: Movie Joe. Und heute in Bremen gibt es ein Casting, unnormal geil, und zwar zum Film Hollywood-Türke 2. Im ersten Teil ging es darum, als Mensch mit türkischen Wurzeln Schauspieler werden zu wollen.
1: Mann, Schweinessen ist doch mega haram.
2: Weißt du, ob das ein Helalschwein war?
1: Was ist ein Helalschwein?
2: Ein Schwein, was kurz vor der Schlachtung zum Islam konvertiert ist.
1: Dein Ernst, Digga?
3: Ja, das heißt, du kannst jetzt einfach Schauspieler werden, wenn du Bock hast quasi. Bis 19 Uhr sind die noch im Hanse-Carré, kannst einfach da hingehen und ein bisschen was vorsprechen. Man braucht keine Erfahrung und so, haben die uns gesagt. Und deswegen haben wir auch unseren Reporter Yusuf da mal hingeschickt, der sich so ein bisschen an dieses Schauspieler-Ding mal rantraut. Vor Ort hat er dann mal seine Konkurrenz gefragt, wie er so als Newbie an sein Casting rangehen soll.
4: Ja, also ich habe schon in der Schule im Schultheater gespielt, da hatte ich auch die Hauptrollen bekommen. Dann war ich als Jugendlicher auf einer Schauspielschule. Du musst das fühlen, es geht nicht darum, dass du denkst, du musst es jetzt spielen, sondern du musst wirklich einfach das so natürlich wie möglich rüberbringen und einfach, als würdest du wirklich in einer Situation sein und das einfach fühlen. So, das muss man sich vorstellen.
0: Crazy, Alter. Schauspielschule, Unterricht, du musst das fühlen und so richtige Regieanweisungen schon von dir.
3: Ja, an sich ist es aber, glaube ich, auch nicht so kompliziert, wenn du es einfach fühlen musst.
0: Guck mal, er die geht zur Schauspielschule.
3: Nein, ich glaube nicht, dass ich Schauspieler bin, aber ich sage, also ich sage mal so, diese auffrischenden Worte sind auf jeden Fall da. Ob es am Ende gut war, bei Yusuf zum Beispiel, das hören wir später.

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0: Kilimanjaro, 17 Uhr. Yannick Frayn hier für euch am Start. Und ich habe noch nie Basketball irgendwie verfolgt oder so. Aber an sich, das, was ich sagen kann, ist, dass die Spieler meistens groß und gut aussehen.
1: Das nimmt dich mit, oder was?
0: Das, ja, das ist das Einzige, was mich daran triggert.
1: Ja, immerhin. Ich war mal einmal in den USA bei einem Spiel und das ist halt wirklich geil von der Energy, die da herrscht. So, das ist schon cool, weil du ja immer so hin und her. Es ist nicht so wie bei Fußball, dass du so eine lange Session hast, sondern es startet gefühlt immer wieder von vorne. Deswegen ist, glaube ich, schon ganz spannend eigentlich.
0: Das Ding ist nur, wir kriegen selten was von dieser Sportart mit, weil habt ihr mitbekommen, dass die WM in Berlin heute startet und zwar der Frauenbasketball?
1: Nee.
0: Das ist crazy. Was da abgeht, das klären wir gleich in 10 Minuten bei Next. 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

0: Witzig hier bei Next. Und Leute, die WM in Berlin startet heute. Und zwar nicht von Fußball, ich glaube, das hätten wir alle mitbekommen. Und zwar der Frauenbasketball ist dran. Das deutsche Team spielt direkt um 17:45 gegen Spanien. Und Anna aus dem Next Team ist sehr hyped. Ne? Erzähl mal, warum.
1: Ja, erstmal eine Heim-WM natürlich. Das ist immer ein Special-Gefühl. Dazu wurden auch einfach schon 200.000 Tickets verkauft.
2: Abo.
1: Stimmung ist also schon mal da. Und on top sind die deutschen Frauen auch einfach erst zum zweiten Mal überhaupt bei einer WM dabei.
2: Aber warum? Was war denn bisher los?
1: Ja, der deutsche Frauenbasketball war ultra lange quasi non-existent. Die letzten Jahre hat sich das aber gewandelt. Bei der EM und Olympia ging es jetzt schon mal bis ins Viertelfinale. Die kommen also langsam in Fahrt.
0: Okay, aber es klingt so ein bisschen nach Teilnehmerurkunde, ohne das jetzt disrespectful zu meinen. Also hat das Team überhaupt eine Chance?
1: Ja, well, wir sind jetzt nicht unter den Favoriten. Aktuell werden sie auf Platz 7 gerankt. Wir sind aber auch echt nicht schlecht aufgestellt. 3 WNBA-Spielerinnen sind dabei, also aus der Profiliga in den USA. Das gab es vorher noch nie. Dazu ist ein richtig erfolgreicher Trainer mit mehreren Europameister- und WNBA-Titeln am Start. Und natürlich haben wir auch den Heimvorteil. Heute geht es ja direkt vor 13.000 Menschen und einer ausverkauften Halle los.
2: Okay, I see. Also es gibt schon Chancen. Jetzt steht ja das erste von 3 Gruppenspielen irgendwie gegen Spanien an. Wie geht das Team da dann ran?
1: Ja, Spanien ist schon echt der schwierigste Gegner. Die Deutschen scheinen die Erwartungen noch ein bisschen zu lowballen und haben eher so das Motto Step by Step. So beschreibt die Nationalspielerin Leonie Fiebig auch.
3: Ich glaube, das erste Spiel ist extrem wichtig in so einem Turnier, wie man startet. Ich glaube, wir schauen gar nicht so unbedingt auf Niederlage oder Sieg. Natürlich wollen wir gewinnen, aber es geht, glaube ich, so ein bisschen drauf, wie wollen wir uns zeigen? Also wer wollen wir sein auf dem Feld? Wie wollen wir auftreten? Welchen Basketball wollen wir spielen? Ja, und dann natürlich wäre es schön, wenn wir dann am Ende auch gewinnen können.
0: Ja, Mann, lass mal unsere Basketballfrauen unterstützen. Also falls ihr Bock habt, euch das anzugucken, dann schaut mal auf Pro7 vorbei oder im Livestream von Join.

Million Dollar Baby, Tommy Richman, keep an ex-friend für euch am Start. Und MK ist dafür bekannt, uns nach vorne zu bringen. Das nichts mit Chillen, das hört man, also ich zumindest, im Gym, weil ich so einen geilen Schritt dann entwickeln kann, auch auf dem Laufband und so, sei es hier mit Crystal, Dior oder auch Drinking mit Rita Ora. Also MK gibt uns nochmal so den Feuer unterm Arsch, den wir brauchen, um nochmal wach zu werden, so Freitagnachmittag. Amerikanischer DJ und Produzent natürlich, für alle, die es nicht wissen. Macht so Deep House, House generell, und es ist halt nicht so House für bisschen Matcha trinken und bisschen im Café chillen, sondern wie gesagt, so Freitagnachmittag kann man sich das gut nochmal geben, um nochmal zu sagen, so, jetzt werden wir nochmal wach, weil Freitagabend kommt, und ich glaube, das können wir alle gebrauchen. Hier jetzt ein neuer Track zusammen mit Tristan Henry, das ist Leaving.

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0: das Childish Gambino.
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0: Das hat Yannick.
2: Nach den Schüssen in der Neustadt startet Ende des Monats der erste Prozess. Es geht um den Fall, bei dem ein Mann gestorben war. Angeklagt sind drei Männer. Sie sollen Mitte März in Huckelriede einen Mann getötet haben. Der Bremer Flughafen hat extreme Geldprobleme. Nach Buden- und Binneninfos droht im schlimmsten Fall sogar die Insolvenz im nächsten Jahr. 10 Millionen Euro, so viel fehlen dem Flughafen jährlich mindestens. Und in Bremerhaven hat die Stadt die Werkstattschule am Standort Grünhöfe gesperrt. Grund sind größere Schäden am Gebäude. Betroffen sind über 130 Schüler. Die Werkstattschule ist eine berufsbildende Schule für Jugendliche mit besonderem Förderbedarf. Und das Wetter bleibt grau, aber der Regen lässt langsam ein bisschen mehr nach. Morgen Vormittag ist er vielleicht nochmal ein bisschen da, dann kommt aber auch gegen Nachmittag wieder ein bisschen Sonne raus. Windig bleibt es aber nicht mehr so krass wie heute und 18 Grad.
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0: Hello, hello Party People.
2: Moin.
0: Freitagnachmittag. Ich glaube, so langsam können wir alle durchatmen. Wochenende steht bevor. Die meisten haben ja auch sowieso noch Semesterferien. Die einen haben schon wieder angefangen mit der Schule.
2: Ich wollte gerade sagen, Schule ist halt schon wieder, bist du schon voll drin.
0: Ja, aber dann ist wieder gut, weil dann ist Wochenende.
2: Ja,
0: verstehst
2: stimmt.
0: Du? Wir
2: nur
0: können uns jetzt
2: only
0: alle
2: positive vibes.
0: Genau, richtig. Darauf können wir uns einigen.
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0: Bist du jetzt bald prominent?
1: Ich bin kein Star geworden, aber ich habe auf jeden Fall mir gesagt bekommen, dass ich Talent haben soll. Oh. So. Aber es reicht jetzt nicht für den nächsten Tom Holland, sagen wir mal so. Der Regisseur und Hauptdarsteller aus dem Film ist ja Murat Ünal und der meinte zu mir als Feedback, der Text ist wichtiger, als du denkst.
2: Text ist 80% des Castings. Die meisten unterschätzen den Text. Die allgemein 80% der Castings scheitern wegen der mangelnden Textsicherheit. Erst wenn der Text nicht mehr im Kopf als Widerstand ist, beginnst du mit dem Spielen.
3: Tschüss, nächstes Mal müssen wir ein bisschen mehr mit dir üben, dann wird's vielleicht was. Und 5% dann aber an uns, ne?
4: Wir haben dich supportet, wir haben dich groß gemacht. Aber was ich mich frage, solche Castings sind ja meistens eigentlich so closed, ne? Also man kommt da doch eigentlich nur über Connections, Agenturen und so rein. Wie kommt's, dass die jetzt so ein Open Casting für so einen großen Kinofilm machen?
1: Ja, das war krass. Also das habe ich mir auch in dem Moment gedacht. Murat meinte zu mir, dass sie einfach jedem eine Chance geben wollen.
2: Es gibt aber viele Talente, die nie eine Chance haben, reinzukommen, weil sie niemanden kennen oder nicht den Zugang haben, keine Agentur haben, dies, das. Und wir haben gesagt, wir wollen allen eine Chance geben, die gerne vor die Kamera wollen, glauben, dass sie talentiert sind, aber nie die Chance zu einem Casting haben zu kommen. Und das ist der Grund, warum wir offene Castings machen.
3: Ey, feier ich unnormal. Also wenn ihr Bock habt und denkt, ihr habt das Zeug, auf die große Leinwand zu kommen, dann kommt gerne zum Casting Hollywood Türke 2. Im Hansa Carré findet das noch statt bis 19 Uhr. Und ansonsten habt ihr noch die Chance am 13. Oktober in Berlin.
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0: Money made me a savage. 17:47, das heißt Feierabend.
1: Yes, sir. Ab nach Hause.
0: Du bist komplett guckt, ne?
1: Ja, ich bin richtig irgendwie so durch. Ich weiß gar nicht warum. Aber wir hatten eine wilde Woche. Wir haben
0: Werder, beziehungsweise am Deadline-Day.
1: Die Medien geprankt ein bisschen, genau. Da war viel los.
0: Da könnt ihr euch das Video nochmal auf Instagram ansehen, falls ihr denkt, was labern die da gerade?
1: Dann haben wir mit Tassin geschnackt. Der hat eine neue Serie gedroppt. Könnt ihr in der ARD-Mediathek sehen. Dann haben wir, irgendwas war noch.
0: Wir haben sehr viele Menschen hier im Radio gehabt, die mit uns gesprochen haben über alle möglichen,
1: ja,
0: was ist
1: sowieso
0: euch unangenehm, was ist euch peinlich und so weiter und so fort. Und wenn ihr Bock habt, heute Abend vielleicht nochmal rauszugehen und euch nicht nur so ein bisschen beschallen zu lassen von uns jetzt, dann geht's auf jeden Fall weiter im Modernes, zum Beispiel 2010er Party geht, Shake It Off, im Groove ist Trap Kids angesagt, Da ist Deutschrap, US-Rap, Trap angesagt und im Chagall ist Ladies Night, Leute.
1: So, wisst ihr Bescheid, würde ich sagen, haben wir unseren Job hier jetzt gemacht.
0: Wir haben
1: alle Infos rausgeballert, wir sehen uns. Haut rein, Leute.

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